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0: wer sich im Urlaub Sorgen um seinen Sauerteig macht, bekommt jetzt Hilfe aus Kiel. Dort eröffnet eine Bäckerei Deutschlands erstes Sauerteighotel. Heißt, in der Backstube können Urlauber ihren Sauerteig während der Ferien abgeben, damit er regelmäßig gefüttert und gepflegt wird. Untergebracht werden die Teige allerdings nicht in so Luxuszimmern oder so, sondern in Gläsern auf einem Holzregal. Platz gibt's für 15 Sauerteige, Kiki.
1: Das ist so... Auf der einen Seite so genial wie bekloppt.
0: Ja, also ich habe wirklich eine Freundin, die stellt auch ihren Teig zum Beispiel mal auf den Boden, weil die haben Fußbodenheizung und das tut ihm irgendwie gut. Also da kriegt ganz viele
1: Sachen. Ich habe ja auch so Reels gesehen, Leute im Club, die den Sauerteig dabei haben. Um so.
0: Naja.
1: Was kostet das Ganze?
0: Eine Woche Betreuung kostet 20 Euro, jede weitere Woche 10 Euro extra. Und die Idee, die kommt wirklich gut an. Schon jetzt gibt es erste Reservierungen, also scheint anzuschlagen.
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0: Jawohl.
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2: Good morning am XXL-Fix-Wochenende. 10 Hits am Stück. Wir sind mittendrin. Keiner spielt mehr Musik. Brandneu, gleich Sommersound von Palm Monkey. Und jetzt Harry Styles.

herrlich, oder? Sommer, Sonne, 30 Grad und dazu zum Aufstehen die brandneue von Palm Monkey, Rusty on the Palm Tree Boy. Mehr braucht man nicht an diesem XXL Pfingstwochenende. Hey, genieß diesen Samstag. Agassi heißt der Song. 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
20: Im Studio Imme Kasten. Für die vom Bundestag beschlossene Apothekerreform gibt's Kritik. Ärzteverbände befürchten, dass sie die Praxen schwächt. Die Apotheken sollen in Zukunft die Möglichkeit bekommen, etwa mehr Impfungen anzubieten. Der Apothekerverband begrüßt die Reform als Hilfe für das Gesundheitssystem zu entlasten, heißt es. Die Union stellt sich gegen weitere Erhöhungen bei staatlichen Leistungen. Fraktionschef Spahn nennt im Münchner Merkur BAföG aber auch Wohnbürger- und Elterngeld. Im Koalitionsvertrag hatten sich Union und SPD eigentlich auf eine Erhöhung der BAföG-Wohnkostenpauschale geeinigt. Mit Blick auf die NATO ruft Außenminister Wadefuhl zur Gelassenheit auf. Trotz einiger widersprüchlicher Aussagen aus den USA, etwa zur Stationierung von Soldaten, sagt Wadefuhl in der ARD, das Bündnis sei größer und stärker als je zuvor. Die Ankündigung aus Washington, 5000 Soldaten nach Polen zu verlegen, begrüßt er. Nahe der US-Metropole Los Angeles sollen sich zehntausende Menschen in Sicherheit bringen. Der Grund, ein drohendes Chemieunglück. Ein riesiger Tank mit tausenden Litern entzündlicher Flüssigkeit hat ein Leck. Der Tank könnte explodieren. 40.000 Menschen sollen raus aus dem Gebiet.

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6: Oh, wir freuen uns mega auf euch. Tom hat auch richtig lecker eingekauft. Was? Vegetarisch? Klar, ja, natürlich, alles da. Also, bis nachher. Ja, tschüss. Tom!
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2: Vorteil des Frühaufstehens am Samstagmorgen: Wer jetzt schon zum Badesee fährt, bekommt sogar noch einen Platz mit Seeblick. Wir sind mitten in 10 Hits am Stück. Brandneuer Sound von Nico Santos. Gleich und jetzt Taylor Swift.

Was würdet ihr eurem jüngeren Ich gerne mitgeben? Nico Santos hat darauf eine sehr schöne Antwort. Je älter du wirst, desto wichtiger werden die einfachen Dinge. Family, Freunde, Ruhe, gutes Essen. Unterschreibe ich. Und wenn ich anmerken darf, die besten neuen Hits bei Energy. Nico Santos, Optimist.

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1: Mein persönliches Highlight für euch ist das Bauwagenfest in Renningen. Wer das kennt, weiß, die Jungs schmeißen da jedes Jahr einen absolut geilen Fez. Heute und morgen Abend geht's ab 19 Uhr komplett steil an der Bar. DJs haben sie natürlich auch mit am Start, wie sich das gehört. Und am Sonntag wird ab 11 Uhr beim Frühshoppen direkt weitergemacht. Ich bin ja dieses Wochenende selbst in Wien unterwegs und kann leider nicht mit dabei sein, also vertretet mich da.

0: Street Days an den Start. Da stehen dann jede Menge Foodtrucks rum, es gibt Live-Mucke auf der Bühne und der Eintritt kostet euch erstmal original gar nichts, also perfekt, um da ein bisschen drüber zu schlendern, neues Essen zu probieren, richtig cool. Und für die Weinfraktion unter euch, zieht euch das Käsbergfest in Mundelsheim rein. Da feiert ihr heute ab 18 Uhr und morgen ab 16 Uhr an der längsten Tafel im Neckar. Ihr habt da einen wunderschönen Blick auf die Neckarschleife und wenn es dunkel wird, wird das ganze Ding auch nochmal mit unzähligen Lichtern beleuchtet. Also für so ein Date heute der Abend kommt es schon extrem smooth.
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13: Mit Imme Kasten. Guten Morgen. Für den VfB Stuttgart steht heute die Mission Titelverteidigung an. Im Finale des DFB-Pokals ist der Gegner aber niemand Geringeres als der FC Bayern. Während die Münchner zwar ein Abo auf die Meisterschaft haben, haben sie den Pokal aber zum letzten Mal vor 6 Jahren geholt. Anstoß in Berlin ist heute um 20 Uhr.
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13: Der Apothekerverband begrüßt die Reform, die jetzt vom Bundestag beschlossen wurde. Damit werde die Rolle der Apotheken gestärkt und das Gesundheitssystem entlastet, heißt es. Apotheken dürfen etwa mehr Impfungen anbieten oder Blut abnehmen. Ärzteverbände sprechen dagegen von einem Rückschritt für die Versorgung. Egal ob gemeinsames Sommerfest, Aufräumaktion oder Singen im Seniorenheim, der Geburtstag des Grundgesetzes soll heute das erste Mal mit einem Mitmachtag gefeiert werden. Den hat Bundespräsident Steinmeier ins Leben gerufen. Mitmachen kann jeder. Heute Abend steht das Finale des DFB-Pokals an. Der VfB Stuttgart kann den Titel verteidigen. Allerdings heißt der Gegner dieses Jahr FC Bayern. Letztes Jahr waren die Stuttgarter gegen den damaligen Drittligisten Arminia Bielefeld noch haushoher Favorit. Anstoß heute Abend ist 20.

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1: Besser als jeder Wecker an diesem Samstagmorgen. Wir sind mitten in 10 Hits am Stück. Keiner spielt mehr Musik. Hier ist Energy und gleich die brandneue von Alle Farben. Body Talk. Jetzt Tiffany Aris.

absolute Horrorvorstellung, auf der Toilette eingesperrt sein, ist vor ein paar Tagen alle Farben passiert. Ein Retter aus seinem Team musste sogar die Tür eintreten, um ihn zu befreien, damit er pünktlich für uns auf der Bühne steht. Aktuell ist er noch bis September auf A World Full of Colors Tour durch ganz Europa. Alle Farben, Body Tag, Energy, immer

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6: Mit Imme Kasten. Guten Tag. Für den VfB Stuttgart steht heute die Mission Titelverteidigung an. Im Finale des DFB-Pokals ist der Gegner aber niemand Geringeres als der FC Bayern. Während die Münchner zwar ein Abo auf die Meisterschaft haben, haben sie den Pokal aber zum letzten Mal vor 6 Jahren geholt. Anstoß in Berlin ist heute um 20 Uhr.
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6: Der Apothekerverband begrüßt die Reform, die jetzt vom Bundestag beschlossen wurde. Damit werde die Rolle der Apotheken gestärkt und das Gesundheitssystem entlastet, heißt es. Apotheken dürfen etwa mehr Impfungen anbieten oder Blut abnehmen. Ärzteverbände sprechen dagegen von einem Rückschritt für die Versorgung. US-Präsident Trump denkt offenbar über neue Angriffe im Iran nach. Das berichtet das US-Portal Axios nach einer Sicherheitsberatung des Präsidenten. Eine Entscheidung gibt es noch nicht. Hintergrund sind die schwierigen Friedensgespräche. Die scheitern bislang vor allem am Streit über das iranische Atomprogramm. Heute Abend steht das Finale des DFB-Pokals an. Der VfB Stuttgart kann den Titel verteidigen. Allerdings heißt der Gegner dieses Jahr FC Bayern. Letztes Jahr waren die Stuttgarter gegen den damaligen Drittligisten Arminia Bielefeld noch haushoher Favorit. Anstoß heute Abend ist 20 Uhr.

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1: Was für ein traumhaftes Sommerwochenende genießt es. Wir sind mitten in 10 Hits am Stück. Keiner spielt mehr Musik. Brandneu gleich, Glockenbach, Lost, jetzt Alex Warren.

Wer sich hinter der Glockenbachmaske versteckt, weiß bis heute immer noch keiner. Aber was wir wissen, verdammt gute Musik. Seine neue Nummer, grandiose Party-Collab mit

0: Wir kennen es doch alle. Ihr scrollt ganz entspannt durch Insta oder TikTok und in den Kommentaren schlägt einem erstmal die komplette Hate-Speech-Welle von irgendwelchen Trolls entgegen. Man will da eigentlich gegenreden, aber wer hat denn schon die Zeit und auch den klaren Kopf, um da die passenden Worte parat zu haben? Und genau da kommt diese geniale KI, also der Hasskompass, ins Spiel. Da kopiert man diesen fiesen Kommentar einfach in das Tool und die KI spuckt einem innerhalb von Sekunden die perfekte und sachliche Gegenrede aus. Vollgepackt mit Argumenten, die euch gegenüber den Hatern einen kleinen Vorteil verschaffen und in dem Fall auch schlagfertig und faktenbasiert sind.
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13: Mit Imme Kasten. Guten Tag. Für den VfB Stuttgart steht heute die Mission Titelverteidigung an. Im Finale des DFB-Pokals ist der Gegner aber niemand Geringeres als der FC Bayern. Während die Münchner zwar ein Abo auf die Meisterschaft haben, haben sie den Pokal aber zum letzten Mal vor 6 Jahren geholt. Anstoß in Berlin ist heute um 20 Uhr.
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13: Für die vom Bundestag beschlossene Apothekerreform gibt's Kritik. Ärzteverbände befürchten, dass sie die Praxen schwächt. Die Apotheken sollen in Zukunft die Möglichkeit bekommen, etwa mehr Impfungen anzubieten. Der Apothekerverband begrüßt die Reform als Hilfe für das Gesundheitssystem zu entlasten, heißt es. Angespannte Stimmung in Washington. Laut dem US-Portal Axios denkt Präsident Trump über neue Angriffe im Iran nach. Trump ist genervt von den stockenden Friedensverhandlungen, hieß es nach einer Sicherheitsberatung. Seit Anfang April gilt eine Waffenruhe, eine dauerhafte Lösung gibt es aber noch nicht. Die Union stellt sich gegen weitere Erhöhungen bei staatlichen Leistungen. Fraktionschef Spahn nennt im Münchner Merkur BAföG, aber auch Wohnbürger und Elterngeld. Im Koalitionsvertrag hatten sich Union und SPD eigentlich auf eine Erhöhung der BAföG-Wohnkostenpauschale geeinigt.

0: die eigene Bude mal wieder neu einrichten und sich dabei keine Gedanken machen zu müssen, wer zahlt das Ganze eigentlich.
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1: 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Wir sind mitten in 10 Hits am Stück, gleich die neue von Alok und Khalid, Dive In.

irgendwo ist doch immer Sommer. Bei uns halt auf jeden Fall. Und auch bei Khalid. Aktuell tourt er durch Nordamerika, danach hoffentlich auch durch Europa. Und wenn er dann noch A-Lok mit auf die Bühne holt, ist das Jahr gerettet. Brandneu, die zwei jetzt bei Energy. Dive into me. Immer.

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5: Ja, und damit wünschen wir ein schönes, langes Pfingstwochenende. Das Wetter spielt auch mit, die Sonne strahlt und 100 Euro kannst du jetzt live im Radio gewinnen, netto und steuerfrei. 100 Euro wandern noch heute an diesem 23. Mai auf dein Konto. Dafür sag uns mal bitte, was das hier für ein Film ist. Oha, was steckt hier dahinter, wer weiß es? Ja, und wer es raus hat, gewinnt hier bitte ganz geschwind 100 Euro und das unter der 0137 90 30 200. Das ist jetzt die Gewinnernummer für alle Gewinner. 0137 90 30 200. 50 Cent aus allen deutschen Netzen. Mit Leitung 2 bist du bei uns. Vorher noch ein paar Regeln. Mitmachen bitte ab 18. An Minderjährige werden keine Gewinne ausgezahlt. Jeder Anruf kostet 50 Cent aus allen deutschen Netzen. Bitte darauf achten, dass nicht jeder Anruf, der Kosten produziert, auch automatisch ins Studio gelangt. Gewinnchancen im Leitungsspiel 1 zu 200. Parallel dazu kann die Redaktion jederzeit ausgewählte Anrufer per Zufallsprinzip direkt ins Studio durchstellen. Die Teilnahmebedingungen sind auf cashquiz.de zu finden. Dort sind dann später auch alle Lösungen und Gewinner notiert und ein Spiel dauert maximal bis Sendungsende. Ja, heute ist eure volle Filmexpertise gefragt. Was ist das hier für ein Klassiker? Ja, stark. 100 Euro kannst du hier gewinnen und das unter folgender Rufnummer, der 0137 90 30 200. Runde startet jetzt. 0137 90 30 200. 50 Cent aus allen deutschen Netzen. Mit Leitung 2 bist du bei uns live in der Show. Und live hier in der Show, da brauche ich nicht mal draußen eine Sonne. Er ist die Sonne höchstpersönlich. Unser Sonnenschein. Robin, ich grüße Sie.
6: Freue mich, gebe ich zurück, Adri. Wie schön Geld ist heute auf des Hörers Konto. Ist auch eine geile Sache, ne?
5: Oh, das ist ja sehr rekordverdächtig. Oh. Klingelt schon. Krass. Durchgestellt mit dem Chance-Button. Hallo? Hallo? Du musst nur mit uns reden. Ich kann es dir wirklich nicht abnehmen. Ich muss sonst runterzählen. Hallo? Drei? Da ist ja
7: hallo,
5: jemand.
7: Hallo,
5: ne? Hallo. Hallo, hallo. Ja, jetzt aber. Was ist
7: ja,
5: da los?
7: Hallo, hören Sie mich?
5: Ich höre dich.
7: Hier ist Lena Marie.
5: Hallo, ich grüße dich. Bist ganz überrascht gerade. Ja, was kommt denn raus?
7: James Bond 007.
5: Das ist vollkommen richtig.
6: Boah!
5: So,
7: oh,
5: und
7: super.
5: Ich sag dir, nach dem Schock, jetzt hast du 100 Euro gewonnen. Herzlichen Glückwunsch. Bleib mal bitte am Telefon. Ganz viel Freude mit dem Geld. Nochmal Glück gehabt. Nächster Filmklassiker wird gesucht. Bei dem bin ich mir gar nicht mehr so sicher, ob das noch so viele wissen. Wir gucken mal. Was ist das hier? Oha, was ist das für ein Filmklassiker? Ja, und wer das raus hat, gewinnt hier die nächsten 100 Euro. Runde startet jetzt. 0137 90 30 200 0137 90 30 200 50 Cent aus allen deutschen Netzen. Was ist das hier bitte für ein Film? So, und wer das raus hat, gewinnt die 100 Euro jetzt hier live bei uns. Wie gesagt, alles, was du hier in der Show gewinnst, hast du dann auch noch heute auf dem Konto. Also an diesem Samstag vor Pfingsten. Robin, da kann man sich drauf verlassen, das Geld ist wirklich heute Nachmittag schon auf des Hörers Konto, ne?
6: Das ist wirklich das, worauf man sich verlassen kann. Jawohl, der Gewinn ist heute auf des Hörers Konto.
5: Und auf dass es bitte wieder genauso schnell geht. Was ist das für ein Film? Boah, ob das noch die Leute wissen, es läuft doch nirgends mehr, oder?
6: Bin gespannt.
5: Bin auch gespannt. So, gucken wir mal. Da haben wir schon wieder durchgestellt. Oh, mit dem Chance-Button. Wer hustet da? Hallo?
8: Ja, hallo. Patricio da.
5: Hallo, ich grüße dich, mein Lieber. Was hast du raus?
8: Beverly Hills Cop, Axel Foley.
5: Ja, gut, dass du das weißt. Mit voller Filmexpertise hier. 100 Euro hast du gewonnen. Herzlichen Glückwunsch. Bleibst du bitte am Telefon, ja?
8: Danke dir.
5: Schöne Pfingsten wünsche ich. Und dann machen wir direkt weiter. Die nächsten 100 Euro für den hier. Boah. Also es wird auf jeden Fall heute nicht einfacher. Das können wir mal festhalten. Was ist das? Was ist das denn für ein Klassiker, bitte? Boah, ist der kurz. Also wer das raus hat, 100 Euro heute gewinnen, heute kassieren. Was steckt hier dahinter? Und wer das raus hat, wählt bitte die 0137 9030 200. Jetzt haben wir schon eine. Zwei Gewinner in zwei Minuten. So kann es bitte weitergehen. 100 Euro nimmst du dir mit netto, steuerfrei. Heute Nachmittag auf deinem Konto 0137 90 30 200. Das ist die Gewinnernummer. Bitte nur anrufen, wenn du wirklich weißt, was das hier ist. Ich gebe zu, der Ausschnitt ist herausfordernd. Boah, das ist ein Film. Ich finde den Ausschnitt wirklich krass. Robin, das ist so gewollt, ja?
6: Das ist so gewollt. Jetzt bin ich auch mal gespannt.
5: Also wer weiß, was das hier ist, kommt zu uns. Alle anderen legen bitte auf. Wer wirklich nur anrufen, wer sich absolut sicher ist, 0137 90 30 200. 50 Cent aus allen deutschen Netzen sind schon auf der Suche nach Gewinnerin oder Gewinner Nummer 3. Bitte nicht denselben Fehler wie Anna machen. Die war in der vorhergehenden Sendung schon mal da.
1: Was hast du raus?
7: Ich sag Heidi.
1: Die Heidi? Die Heidi aus den Bergen. Ach nein, die ist es nicht. Tut mir leid.
5: Oha, nee, auch das Genre komplett verfehlt, ne Robin?
6: Total, aber wir verfehlen unser Ziel nicht. Ich verdoppel von 100 auf 200 Euro jetzt für dich für die richtige Lösung.
5: So, wer das weiß, gerade auf dem Weg in den Pfingsturlaub oder in den Supermarkt, wohin auch immer, was ist das für ein Film?
6: Boah.
5: Also hätte ruhig mal noch 2-3 Sekunden weitergehen können, oder nicht, Robin?
6: Nö,
5: okay. Lassen wir das mal so stehen. Also es ist zumindest eine echte Challenge hier. Wer das weiß, gewinnt hier doppelten Gewinn jetzt, ja?
6: Ja, doppelter Gewinn, 200 Euro. Du gibst auch ordentlich Geld. Also dann muss man auch was dafür tun. So,
5: 200 Euro, das sagt hier unser Fitnessmann Robin. 0137 90 30 200 0137 90 30 200 50 Cent aus allen deutschen Netzen. Ist gerade wer am Radio an diesem herrlich sonnigen Samstagmittag 11:56 und weiß, was das hier ist. Wir haben gehört Heidi. Und die geht nun wirklich ein bisschen anders, wenn ich mir das so überlege. 0137 90 30 200 50 Cent aus allen deutschen Netzen. Robin, du hast erhöht auf 200 Euro. Dankeschön dafür.
6: Keine.
5: Das Geld hat man dann auch heute vor Pfingsten noch auf dem Konto, ja?
6: Tatsächlich, vor Pfingsten, heute per Echtzeitüberweisung.
5: Obacht, auch Marco hatten wir in einer anderen Sendung schon mal, der meinte das.
1: Marco, was kommt raus, bitte?
8: Ja, krass.
1: Ja.
8: König der Löwen, sage ich.
1: König der Löwen? Aber nee, das stimmt ja auch nicht. Nee. König der Löwen ist nicht richtig, Marco.
5: Es geht auch in andere Richtung. Okay, nochmal, SOS an dieser Stelle. Ist gerade irgendwer überhaupt am Radio und weiß, was wir für einen Film suchen, Robin?
6: So, dann nochmal Huni drauf. 300 Euro, das ist der nächste Malle-Urlaub für dich. 300 Euro, so.
5: So, darauf stoßen wir an. Was ist das für ein Film? Hier noch ein letztes Mal. Und wenn du das weißt, einmal noch, komm. Wenn du das weißt, hol dir bitte jetzt die 300 Euro unter der 0137 90 30 200. Wir haben jetzt Heidi und König der Löwen gehört. Was ist es denn nun wirklich? 0137 90 30 200. 50 Cent aus allen deutschen Netzen mit Leitung 2. Bist du live hier bei uns in der Show? Robin, 300 Euro, die gibt's heute hier und es bleibt dabei. Heute gewinnen, heute kassieren, ne?
6: Ist so, aber es ist ja noch keiner da. Okay. Siehst du das aber noch niemand in Leitung 2? Gut, ich hab's verstanden. Zu wenig Geld, keine 400. Ich knall jetzt 500 Euro rein ins Spiel. 500 Euro, löst das Ding bitte sofort und du kriegst das Geld. So.
5: Das liegt doch jetzt aber auch nicht am Gewinn. Also es ist doch eindeutig der Ausschnitt hier. Okay, aber gut, guter Nebeneffekt jetzt für dich. Du gewinnst 500 Euro, hast es heute auf dem Konto 0137 90 30 200. Bitte jetzt auflösen, wir suchen den Film. Welchen, was ist das hier? 0137 90 30 200. 50 Cent aus allen deutschen Netzen mit Leitung 2. Bist du live bei uns in der Show? So wie Sabine, die war schon mal in einer anderen Sendung da.
1: Was ist deine Lösung?
7: Das Sandmännchen.
1: Das Sandmännchen, oh, kein schlechter Tipp, haben auch viele in der Redaktion gedacht, aber es ist trotzdem falsch, Lu, es tut mir leid.
5: Wir denken echt viele an Sandmännchen, aber wir suchen doch einen Film, ne?
6: Es ist
5: ein Film, den wir suchen, Robin.
6: Ja, dann 100 Euro, 600 Ocken, mein Gott, was ist denn das für ein Film? 600 Euro für dich jetzt.
5: So. Es wird gerade immer mehr Geld. Es fing so gut an. Wir hatten heute so schnell so viele Gewinner. Bitte nicht stoppen. Was ist das für ein Film? Auf dem Weg in die Pfingstferien. Was ist das? Und wer es raus hat, nimmt sich die 600 Euro bitte jetzt mit unter der 0137 90 30 200 0137 90 30 200 50 Cent aus allen deutschen Netzen. Heidi, haben wir gehört, ist es nicht. König der Löwen, haben wir gehört, ist es nicht. Und Sandmännchen, meinte Sabine, es ist aber keine Fernsehsendung, Robin.
6: Nee, ist es nicht. Es ist immer noch keiner bei uns in Leitung 2. 150 Euro obendrauf. Du kriegst satte 750 Euro. Jetzt löst das Ding. Jetzt aber. Jetzt.
5: 750 Euro dafür.
6: Ja.
5: Was ist das 0137 90 30 200 0137 90 30 200? 50 Cent aus allen deutschen Netzen kommen jetzt zu uns. Mitmachen bitte ab 18. An Minderjährige werden keine Gewinne ausgezahlt. Jeder Anruf kostet 50 Cent aus allen deutschen Netzen. Bitte darauf achten, dass nicht jeder Anruf, der Kosten produziert, auch automatisch ins Studio gelangt. Gewinnchancen im Leitungsspiel 1 zu 200.000. Parallel dazu kann die Redaktion jederzeit ausgewählte Anrufer per Zufallsprinzip direkt ins Studio durchstellen. Die Teilnahmebedingungen sind auf cashquiz.de zu finden. Dort sind dann später auch alle Lösungen und Gewinner notiert und ein Spiel dauert maximal bis Sendungsende.
6: Ja, also Cashquiz läuft immer noch, die Runde läuft immer noch, es hat noch keiner gewonnen. 0137 90 30 200 0137 90 30 200 50 Cent aus allen deutschen Netzen. Robin, ich möchte das Spiel an dieser Stelle jetzt bitte nicht mehr weiterspielen.
1: Doch, das spielen wir weiter. Und damit das jetzt gelöst wird, damit das jetzt sofort, du kriegst 1.000 Euro von uns heute, ausnahmsweise.
6: No way.
1: 1.000 Euro Sonderbonus, wenn du das Ding live bei uns jetzt löst. Das Geld geht raus. 1.000 Euro.
5: Heute Nachmittag auf dem Konto. Schöne Pfingsten, sagen wir an dieser Stelle. Wenn du weißt, was das hier für ein Film ist. Achtung. 1.000 Euro. Bitte jetzt mitnehmen, in diesem Augenblick anrufen und durchkommen unter der 0137 90 30 200. Leitung 2 ist offen. Mit der kommst du direkt live zu uns in die Show. 1.000 Euro gewinnen unter der 0137 90 30 200. 50 Cent aus allen deutschen Netzen. Was suchen wir für einen Film? Was steckt hier dahinter? Und wer das weiß, nimmt sich die 1.000 Euro bitte jetzt mit. Moritz war auch in der vorhergehenden Sendung schon mal da und meinte das.
1: Was ist deine Lösung, bitte?
9: Naja, ich muss ja ehrlich sagen, also zuerst, ich dachte ja auch Sandmännchen, ne? Aber
1: ja, weiß ja jetzt, viele, ja.
9: Also, ja, nee, aber jetzt weiß ich nämlich, es ist Avatar.
1: Also klar ist das leider gar nicht. Du, es ist auch falsch, das gibt's doch gar nicht.
5: Es ist auch nicht, es ist nicht Avatar. Liebe Freunde, es ist nicht Avatar an dieser Stelle. Robin, ich möchte es jetzt wirklich abbrechen. Ich habe keinen Bock mehr drauf.
1: Nein, es ist Zeit für einen Gewinner und deswegen verdoppel ich deine Gewinnchance mit Leitung 2 und Glücksleitung 3. Die liegt direkt daneben, doppelte Gewinnchance auf 1.000 Euro. Die gehen bitte jetzt raus.
5: So. Boah, es sind jetzt 2 Studioleitungen geöffnet. Es ist die doppelte Gewinnchance. 2 Leitungen stehen jetzt auf grün. Wenn du weißt, was das hier ist. Gott, nimm dir bitte 1.000 Euro jetzt mit unter der 0137 90 30 200. Noch keiner in Leitung 2 und immer noch keiner in Leitung 3. Bitte jetzt ändern. 0137 90 30 200. 50 Cent aus allen deutschen Netzen. Wir haben gehört Heidi, König der Löwen, Sandmännchen und Avatar. Und das ist alles nicht richtig. 1.000 Euro netto und steuerfrei. Robin, wir haben noch gar nicht drüber gesprochen. Die 1.000 Euro, die man hier gewinnt, auch die hat man heute Nachmittag auf dem Konto noch vor Pfingstsonntag, ne?
1: So ist es wirklich. Und jetzt, Adri, jetzt pass auf. Drastische Zeiten, drastische Maßnahmen. Weil noch niemand in Leitung 2 oder 3 ist, das kann ich hier sehen, verdoppel ich wieder. Boah. Mit der 9 und der 10. Vierfache Gewinnchance. Hol dir 1.000 Euro jetzt.
5: 4 Studioleitungen sind geöffnet. Was ist das für ein Film? Wie kommt man da auf Sandmännchen oder Heidi? Das ist doch nicht Heidi. Und wer das weiß, bitte holt sich jetzt das Geld. 1.000 Euro liegen bereit. Das Geld wird auch rausgehen. Es wird einen Gewinner geben. Aber bitte erst, nicht erst in 2-3 Minuten, sondern jetzt, also in diesem Augenblick. 0137 90 30 200. Es sind jetzt 4. Ich wiederhole, es sind jetzt 4 Studioleitungen geöffnet. Jeden Augenblick kann es klingeln. Jede Sekunde. 0137 90 30 200. Ich würde gerne hier weitermachen. 0137 90 30 200. 50 Cent aus allen deutschen Netzen. 1.000 Euro gehen raus, netto und steuerfrei. Das Geld heute Nachmittag bei dir auf deinem Bankkonto. Wenn du weißt, was das hier ist für ein Film. Hat's einer raus, bitte? Also ich hört überhaupt irgendwer zu? Da sind gerade alle auf dem Weg in die Ferien oder Kurzurlaub. Robin, ist keiner da? Es klingelt nicht, oder? Ist irgendwer da?
1: Das kann nicht sein. Adrian, das kann nicht sein. Ich mache jetzt Folgendes. Habe ich noch nie gemacht um die Uhrzeit. Ich verdoppel ein letztes Mal. Von der Vierfachen auf die Achtfache. Und jetzt pass auf, mit der 14, 15, 16, 17, die liegen direkt nebeneinander. 1.000 Euro müssen jetzt rauskommen.
5: So, hol dir bitte das Geld ab. 11.44 Uhr live, das Cash-Quiz im Radio. Ist irgendwer da? 0137 90 30 200. Entweder liegen gerade alle in der Sonne oder sind auf dem Weg in die Ferien. 0137 90 30 200. 50 Cent aus allen deutschen Netzen. Ist irgendwer gerade nicht in der Sonne und weiß ganz sicher, was das für ein Film hier ist? Das hier, was steckt dahinter? 1.000 Euro netto und steuerfrei werden rausgehen unter der 0137 90 30 200 0137 90 30 200 50 Cent aus allen deutschen Netzen. Es ist nicht Heidi, es ist nicht König der Löwen, Sandmännchen oder Avatar. Robin, danke. 8 Leitungen hast du geöffnet. Ist jetzt irgendwer in einer der 8 Leitungen drin? Ist irgendeine Leitung schon auf Rot gesprungen?
6: Nein, gar nichts. Deswegen, ich gebe jetzt so lange eine Leitung mit dazu, bis du da bist und löst die 25 mit dazu. Neunfache Gewinnchance auf 1.000 Euro. Ruf jetzt an.
5: Es sind jetzt 9, es ist echt krass, es sind jetzt 9 Studioleitungen geöffnet, 1.000 Euro gewinnst du. Noch einmal, SOS an dieser Stelle, letztes SOS in dieser Show. Wer weiß, was das hier für ein Film ist? Und wer es raus hat? 0137 90 30 200 0137 90 30 200 50 Cent aus allen deutschen Netzen. 1.000 Euro netto und steuerfrei überweisen wir noch heute an diesem 23. Mai auf deinem Konto, auf dein Bankkonto. Du wirst es heute Nachmittag noch zur freien Verfügung ausgeben können. 9 Leitungen sind geöffnet. Wir haben den richtigen Filmtitel immer noch nicht gehört. Robin, ist jetzt jemand da? Hast du den Überblick?
6: Ich mach die 10 voll. Ich habe den totalen Überblick und ich sehe, es ist noch niemand da. Ich mach die 10 voll mit Glücksleitung 30. 10-fache Gewinnchance. Sendung ist vorbei. Wir brauchen dich jetzt für 1.000 Euro.
5: So, also liebe Freunde, ich weiß nicht, was los ist. Es ist super, super strahlendes Wetter. Das ist heute natürlich unser Problem. Pfingstwochenende, wer hört überhaupt zu? Was ist das für ein Film? Es sind jetzt 10 Leitungen geöffnet. 1.000 Euro werden wir ausspielen, auf jeden Fall. Aber wir brauchen bitte jemanden, der das weiß, A und B auch anruft, unter der 0137 90 30 200. So, und ich hoffe sehr, dass, wenn ich jetzt das letzte Mal die Telefonnummer sage, wir gleich danach ein Klingeln haben, weil die Regie möchte nämlich, dass diese Sendung gleich beendet wird. 0137 90 30 200 50 Cent aus allen deutschen Netzen. Letztes Mal spiele ich es noch ein. Ist irgendwer am Radio heute an diesem schönen Samstag und weiß, was das für ein Film ist? 1.000 Euro netto und steuerfrei. Robin, klingelt's? Ja. Ist jemand da?
6: Nein, es ist noch. Wir haben keine Zeit mehr. Okay, liebe Regie, wir haben keine Zeit mehr. Ich gebe jetzt eine letzte Amtshandlung von mir. 3 Leitungen mit dazu. 34, 35 und 36. Das war's. Ich kann nicht mehr machen. Nee. 13-fache Gewinnchance. Du rufst jetzt an und holst dir 1.000 Euro sofort Gewinn. Jetzt.
5: So. Beste Gewinnchance, größte Gewinnchance der gesamten Show. Du weißt, was das für ein Film ist. Hol dir bitte 1.000 Euro jetzt ab unter der 0137 90 30 200. Sendung ist vorbei. Es wird einen Gewinner geben. Es garantiertes Klingeln. Garantierter 1.000 Euro Gewinner unter der 0137 90 30 200 50 Cent aus allen deutschen Netzen. Es ist immer noch keiner da. Die letzten Sekunden laufen. Wir möchten hier nur irgendwen haben, der gleich 1.000 Euro gewinnt, netto und steuerfrei. Es ist immer noch keiner da und immer noch keiner da. 13 Leitungen sind geöffnet. Was ist das für ein Film? Okay, wenn es irgendwer weiß, wenn gerade irgendwer trotz des schönen Wetters diesen Sender hört und weiß, welchen Film wir suchen, 0137 90 30 200 50 Cent aus allen deutschen Netzen. Robin, es ist immer noch keiner da, obwohl die Sendung in weniger als 120 Sekunden vorbei ist, ne?
6: Wenn du es raus hast, wähle jetzt diese Nummer. Es ist noch keiner da. Wähle jetzt.
5: 0137 90 30, 200. Ich werde langsam wirklich ein bisschen ungeduldig und auch unhaltsam hier. 0137 90 30 200 50 Cent aus allen deutschen Netzen. Es ist noch keiner da. Irgendwer muss uns bitte sagen, was das für ein Film ist. Und wenn du es raus hast, dann gehen die 1.000 Euro jetzt raus unter der 0137 90 30 200 50 Cent aus allen deutschen Netzen. Okay, das ist krass. Regie sagt, die Sendung ist unwiderruflich in 80 Sekunden vorbei, Robin.
6: Es ist Wahnsinn. Es hört noch niemand unsere Stimme im Telefon. Hey. Achtung, auch wenn du noch nie was gewonnen hast, du musst jetzt anrufen.
5: 0137 90 30 200 0137 90 30 200. 250 Cent aus allen deutschen Netzen, 13-fache Gewinnchance, 13 Leitungen sind geöffnet und wenn du dann gleich unsere Stimmen in deinem Telefon hörst, bitte nicht auflegen. Gerade wird dringend gesucht, ein 1.000-Euro-Gewinner für dieses Rätsel hier. Was ist das für ein Film? Und wer es raus hat, nimmt sich die 1.000 Euro bitte jetzt mit. Es ist nicht Sandmännchen, König der Löwen, Heidi oder Avatar. Das haben wir alles gehört. 1.000 Euro unter der 0137 90 30 200. Garantiertes Sendungsende in 30 Sekunden. Es muss vorher klingeln unter der 0137 90 30 200. 50 Cent aus allen deutschen Netzen. Und wenn du weißt, welcher Film das ist, klingel bitte durchgestellt live mit dem Chance-Button. Hallo, wer ist denn da?
10: Hallo, hier ist die Linda.
5: Linda, bitte, was kommt raus?
10: Titanic.
5: Und damit hast du, liebe Linda, 1.000 Euro gewonnen.
10: Hey. Oh.
5: Kannst du nicht glauben gerade, ne?
10: Nein, überhaupt gar nicht.
5: Linda, du wirst es glauben, in ein paar Stunden ist das Geld auf dem Konto. Bleib dran, ich wünsche dir ein schönes Wochenende, ja?
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Wochenende, Leute. Hier ist eure Sunny bei Energy, immer die besten an Hits. Die nächsten zwei Stunden schauen wir uns die einzelnen Plätze an. Und Platz 30 belegt Alex Warren mit Ordinary. Und wenn man seinen Song hört, da muss man sofort die Taschentücher rausholen. Ordinary soll uns an diese eine Person im Leben erinnern, die einen einfach rauszieht aus dem Gewöhnlichen und die das Leben so besonders macht. Lasst euch jetzt einfach verzaubern von Alex Warren. Hier ist Ordinary bei Energy.

30. Schönes Wochenende, Leute. Hier ist eure Sunny. Ihr seid bei Energy immer die besten und Hits. Und ein Reiseziel, was auf meiner To-Do-Liste ist, ist auf jeden Fall Island. Das soll auf jeden Fall landschaftlich knallermäßig sein. Und sie ist dort geboren. Aus Dis. Und genau die hat was brandneues für uns. The Art of Letting Go. Ein wahnsinnig emotionaler Song, der voll unter die Haut geht. Er geht über Herzschmerz, Trennung, aber auch die Kunst, wie man loslassen kann, wie man wieder positiv werden kann. Hört selber aus Dis, The Art of Letting Go bei Energy.

schönes Wochenende, Leute. Ihr seid bei Energy und die Besten an Hits. Hier ist eure Sunny. Willkommen zu Platz 26. Und das ist Kamrat mit Hug Yourself. Bevor ich jetzt denke, boah, in Kamrats Liebesleben läuft irgendwie was schief. Nein, alles läuft super. Wenn man sich den Text aber anhört, da denkt man sich, okay, vielleicht spricht er über eine eigene Trennung. Aber er erzählt nur aus seinem Umfeld und nimmt so ein bisschen die Rolle eines Paartherapeuten ein. Was er uns auf jeden Fall mitgeben will, ist, man soll immer für den Menschen, den man will, auf jeden Fall kämpfen. Also Leute, nehmt euch ein Beispiel an unserem guten Kamerad, legt euch ins Zeug für euren Traummann oder Traumfrau. Jetzt bekommt ihr Hug Yourself von Kamerad.

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10: Mit Imme Kasten. Guten Tag. Die Stadt Stuttgart meldet einen Ansturm auf Fördergelder für energetische Sanierung. Seit Jahresbeginn wurden rund 300 Anträge gestellt. Besonders beliebt sind Komplettsanierung und der Fördertopf ist laut Stadt inzwischen fast ausgeschöpft.
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10: Vorjahrespokalsieger gegen Rekordpokalsieger VfB Stuttgart gegen Bayern München. Das ist heute das Matchup im DFB-Pokalfinale. Anstoß in Berlin ist um 20 Uhr. Im vergangenen Jahr haben so viele Menschen den deutschen Pass bekommen wie noch nie. Laut Daten aus den verschiedenen Ländern wurden fast 310.000 Personen eingebürgert. Das berichtet die Welt am Sonntag. Der Bundestag hatte die Einbürgerungsregeln vor 2 Jahren gelockert. US-Präsident Trump denkt offenbar über neue Angriffe im Iran nach. Das berichtet das US-Portal Axios nach einer Sicherheitsberatung des Präsidenten. Eine Entscheidung gibt es noch nicht. Hintergrund sind die schwierigen Friedensgespräche. Die scheitern bislang vor allem am Streit über das iranische Atomprogramm.
11: Dass ihr mit dabei seid. Wir kommen zu Platz 23. Ihr seid bei Energy und die besten und Hits und das ist Justin Bieber. Eins steht fest, Beauties sind wir ja alle schon. Jetzt brauchen wir nur noch den passenden Beat und den hat unser Energy-Star Justin Bieber für uns. Bei dem Song Beauty and a Beat kann man auf jeden Fall auf der Tanzfläche absolut abgehen. Eine Mischung aus Party, Hip-Hop und Nostalgie. Alle Belieberherzen werden jetzt höher schlagen. Anfang Mai hat dieser Song aus dem Jahr 2012 wieder so sofort die Spitze der offiziellen deutschen Singlecharts erobert. Und ich kann's nur sagen, Leute, jetzt wird abgedanced bei Beauty and a Beat bei Energy immer die besten und Hits.

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jetzt kommen wir zu einem Song, wo ich einfach nur schmunzeln muss. Ja, einfach nur lachen, weil es so einen richtig leichten, schönen Beat hat. Unser Platz 18, der Euro Hot 30, belegt Olivia Dean mit So Easy. Aber ganz ehrlich, Leute, so einfach ist es doch nicht, sich zu verlieben. Olivia Dean auf jeden Fall erzählt in ihrem Song von dem Moment zwischen der Unsicherheit und Verliebtheit, wenn man weiß, dass Liebe eigentlich nie so wirklich einfach ist, aber es mit der richtigen Person das allerschönste Gefühl der Welt sein kann. Ja, Leute, genau so ist es. Olivia Dean war vor ein paar Tagen in Zürich, hat er richtig schön eingeheizt und ihr hört sie jetzt mit

Nice, dass ihr mit dabei seid. Wir kommen zu Platz 15 der Euro Hot 30. Happy Weekend. Ihr seid bei Energy immer die besten und Hits. Hier ist eure Sunny. Und das ist Joe mit End of Beginning. Und ganz ehrlich, Leute, wir alle haben doch so einen Platz. Zum Beispiel eine Stadt, wo man sagt, boah, da fühle ich mich wie zu Hause. Für Joe ist es zum Beispiel Chicago. Sobald er dort ist, da sagt er, boah, da fühlt sich alles vertraut an. Irgendwie erwacht nochmal eine andere Version von ihm selber, wenn er dort ist. Und genau um dieses Gefühl geht's in dem Song End of Beginning von Joe bei Energy.

happy weekend. Ihr seid bei Energy über die besten neuen Hits. Leute, Trommelwirbel. Wir sind kurz vor den Top 10. Platz 11 belegt Taylor Swift mit Elizabeth Taylor. Und hier singt sie über den Hollywood-Star, über die Schauspielerin. Und ihr müsst so ein bisschen drauf achten auf den Text. Es sind auf jeden Fall viele Skandale versteckt. Ehen und natürlich auch die Liebe zur Mode. Ihr hört jetzt Taylor Swift.

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6: Mit Imme Kasten. Guten Tag. Die Stadt Stuttgart meldet einen Ansturm auf Fördergelder für energetische Sanierungen. Seit Jahresbeginn wurden rund 300 Anträge gestellt. Besonders beliebt sind Komplettsanierungen. Und der Fördertopf ist laut Stadt inzwischen fast ausgeschöpft.
5: Deutschland und die Welt.
6: Vorjahrespokalsieger gegen Rekordpokalsieger VfB Stuttgart gegen Bayern München. Das ist heute das Matchup im DFB-Pokalfinale. Anstoß in Berlin ist um 20 Uhr. Im vergangenen Jahr haben so viele Menschen den deutschen Pass bekommen wie noch nie. Laut Daten aus den verschiedenen Ländern wurden fast 310.000 Personen eingebürgert. Das berichtet die Welt am Sonntag. Der Bundestag hatte die Einbürgerungsregeln vor 2 Jahren gelockert. US-Präsident Trump denkt offenbar über neue Angriffe im Iran nach. Das berichtet das US-Portal Axios nach einer Sicherheitsberatung des Präsidenten. Eine Entscheidung gibt es noch nicht. Hintergrund sind die schwierigen Friedensgespräche. Die scheitern bislang vor allem am Streit übers iranische Atomprogramm.

und komme jetzt zu Platz 4. Und zwar zu Harry Styles. Sein Tourstart in Amsterdam muss der absolute Knaller gewesen sein. Social Media war auf jeden Fall voll mit Bildern und Videos. Seine Fans sind völlig abgegangen bei ihm. Und ihr müsst euch vorstellen, die Bühne besteht aus einem extrem langen Laufsteg. Der zieht sich kreuz und quer durch die Stadien und die nutzt natürlich Harry Styles voll aus. Er legt bei seinen Shows, glaube ich, kilometerweite Strecken zurück, aber das sollte er auch. Und zwar ist er Marathonläufer, Leute. Das ist wichtig und den hört ihr jetzt. Harry Styles, American Girls.

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So schön, dass ihr mit dabei seid. Happy Weekend. Hier ist eure Sunny. Immer die besten an Hits gibt's bei uns bei Energy. Und jetzt habe ich euch lange genug auf die Folter gespannt. Wir kommen endlich zu Platz 1 der Euro Hot 30. Und wer soll den belegen? Es ist Bebe Rexha mit New Religion. Und der Song hat einfach nur Power, macht super Laune. Und ich muss ja wirklich sagen, Bebe selber ist eine absolute Granate. Sie veröffentlicht jetzt bald ihr eigenes Album und da freut sie sich natürlich tierisch drauf. Wir sind super gespannt, was uns da erwartet. Jetzt hört ihr auf jeden Fall den absoluten Knaller. Hier ist Bebe Rexha, New Religion bei Energy.

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1: Energy. 14 Uhr an diesem Samstag. Happy Weekend, Freunde. Schön, dass ihr am Start seid, hier mittendrin in euren 10 Hits am Stück mit mir, Saale, und mit Nico Santos. Den gibt's in einer Viertelstunde für uns. Den Anfang macht jetzt unsere Queen Olivia Dean mit So Easy to Fall in Love.

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16: Mit Nanju Kuhlmann. Guten Tag. Für den VfB Stuttgart steht heute die Mission Titelverteidigung an. Im Finale des DFB-Pokals ist der Gegner aber niemand Geringeres als der FC Bayern. Die Münchner haben zwar ein Abo auf die Meisterschaft, den Pokal aber zum letzten Mal vor 6 Jahren geholt. Anstoß in Berlin ist um 20 Uhr.
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16: Im vergangenen Jahr haben so viele Menschen den deutschen Pass bekommen wie noch nie. Laut Daten aus den verschiedenen Ländern wurden fast 310.000 Personen eingebürgert, berichtet die Welt am Sonntag. Der Bundestag hatte die Einbürgerungsregeln vor 2 Jahren gelockert. Mecklenburg-Vorpommerns Umweltminister Backhaus verteidigt die Rettungsaktion für den mehrfach an der Ostseeküste gestrandeten Wal. Der Versuch, dem Tier die Freiheit zu schenken, sei einmalig gewesen, sagte Backhaus dem Stern. Nach mehreren erfolglosen Anläufen hatte eine Privatinitiative den Wal ins Meer geschleppt. Nun liegt er tot vor der dänischen Küste. US-Präsident Trump denkt offenbar über neue Angriffe im Iran nach. Das berichtet das US-Portal Axios nach einer Sicherheitsberatung des Präsidenten. Eine Entscheidung gibt es demnach aber noch nicht. Hintergrund sind die schwierigen Friedensgespräche. Die scheitern bislang vor allem am Streit über das iranische Atomprogramm.

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2: 15 Uhr an diesem Samstag, wir sind mittendrin im verlängerten Wochenende und in den 10 Hits am Stück natürlich. Da geht's innerhalb einer Stunde mit Alle Farben und René Miller weiter. Jetzt macht Tiffany Ares den Anfang mit Vertigo und ich

Gummibärchen, Schokokekse und vietnamesische Küche. Damit macht man Energy Star und DJ alle Farben immer glücklich. Und ich muss sagen, fairer Deal, weil er macht uns mit seinen Beats einfach glücklich. So wie hier im neuesten Feature mit René Miller. Leute, mein Körper bewegt sich hier von alleine zu Body Talk. Jetzt auf Energy immer die Beste.

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0: mit Nanju Kuhlmann. Guten Tag. Für den VfB Stuttgart steht heute die Mission Titelverteidigung an. Im Finale des DFB-Pokals ist der Gegner aber niemand Geringeres als der FC Bayern. Die Münchner haben zwar ein Abo auf die Meisterschaft, den Pokal aber zum letzten Mal vor 6 Jahren geholt. Anstoß in Berlin ist um 20 Uhr.
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0: In Deutschland sind vergangenes Jahr so viele Menschen eingebürgert worden wie noch nie. Das geht aus Daten hervor, die die Welt am Sonntag zusammengetragen hat. An die 310.000 Menschen haben demnach den deutschen Pass bekommen. Fast 20.000 mehr als im Jahr zuvor. Die Einbürgerungsregeln waren 2024 gelockert worden. Angespannte Stimmung in Washington. Laut dem US-Portal Axios denkt Präsident Trump über neue Angriffe im Iran nach. Trump ist genervt von den stockenden Friedensverhandlungen, heißt es in einer Sicherheitsberatung. Seit Anfang April gilt eine Waffenruhe. Eine dauerhafte Lösung gibt's aber noch nicht. Mecklenburg-Vorpommerns Umweltminister Backhaus verteidigt die Rettungsaktion für den mehrfach an der Ostseeküste gestrandeten Wal. Der Versuch, dem Tier die Freiheit zu schenken, sei einmalig gewesen, sagte Backhaus dem Stern. Nach mehreren erfolglosen Anläufen hatte eine Privatinitiative den Wal ins Meer geschleppt. Nun liegt er tot vor der dänischen Küste.

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mittendrin im verlängerten Wochenende. Und in den 10 Hits am Stück natürlich. Da geht's mit den Fastboy-Brüdern weiter in der Viertelstunde. Den Anfang machen jetzt Clock Clock mit ihrer emotionalen Nummer Out of the Dark. Und ich bin's, Jale Selam.

Weiter geht's hier für euch mit den Jungs von Fastboy. Und die sind diesen Sommer wieder auf vielen verschiedenen Festivals am Start, unter anderem dem Perukaville. Und da schicken wir euch auch hin. 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Und schon hört sich und fühlt sich euer Leben so nice an, wie dieser Song jetzt hier auf Energy. Immer die besten neuen Hits. 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
1: Mein persönliches Highlight für euch ist das Bauwagenfest in Renningen. Wer das kennt, weiß, die Jungs schmeißen da jedes Jahr einen absolut geilen Fez. Heute und morgen Abend geht's ab 19 Uhr komplett steil an der Bar. DJs haben sie natürlich auch mit am Start, wie sich das gehört. Und am Sonntag wird ab 11 Uhr beim Frühshoppen direkt weitergemacht. Ich bin ja dieses Wochenende selbst in Wien unterwegs und kann leider nicht mit dabei sein, also vertretet mich da bitte absolut würdig und trinkt ein paar eiskalte Drinks für mich mit. Wenn ihr eher Bock auf richtig gutes Essen habt, auf dem Pariser Platz in Stuttgart gehen morgen die Vegan Street Days an den Start. Da stehen dann jede Menge Foodtrucks rum, es gibt Live-Mucke auf der Bühne und der Eintritt kostet euch erstmal original gar nichts, also perfekt, um da ein bisschen drüber zu schlendern, neues Essen zu probieren, richtig cool. Und für die Weinfraktion unter euch, zieht euch das Käsbergfest in Mundelsheim rein, da feiert ihr heute ab 18 Uhr und morgen ab 16 Uhr an der längsten Tafel im Neckar. Ihr habt einen wunderschönen Blick auf die Neckarschleife und wenn es dunkel wird, wird das ganze Ding auch nochmal mit unzähligen Lichtern beleuchtet. Also für so ein Date heute Abend kommt es schon extrem smooth.
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7: Mit Manju Kuhlmann, guten Tag. Die Stadt Stuttgart meldet einen Ansturm auf Fördergelder für energetische Sanierungen. Seit Jahresbeginn wurden rund 300 Anträge gestellt. Besonders beliebt sind Komplettsanierungen. Der Fördertopf ist laut Stadt inzwischen fast ausgeschöpft.
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7: Mecklenburg-Vorpommerns Umweltminister Backhaus verteidigt die Rettungsaktion für den mehrfach an der Ostseeküste gestrandeten Wal. Der Versuch, dem Tier die Freiheit zu schenken, sei einmalig gewesen, sagte Backhaus dem Stern. Nach mehreren erfolglosen Anläufen hatte eine Privatinitiative den Wal ins Meer geschleppt. Nun liegt er tot vor der dänischen Küste. Die EU und Mexiko rücken wirtschaftlich enger zusammen. Beide Seiten haben jetzt eine Erweiterung ihres Handelsabkommens unterschrieben. Viele Zölle fallen damit weg. Profitieren sollen vor allem die Landwirtschaft, der Maschinenbau und die Pharmabranche. Die deutsche Wirtschaft hofft auf einen Exportplus. Im vergangenen Jahr haben so viele Menschen den deutschen Pass bekommen wie noch nie. Laut Daten aus den verschiedenen Ländern wurden fast 310.000 Personen eingebürgert, berichtet die Welt am Sonntag. Der Bundestag hatte die Einbürgerungsregeln vor 2 Jahren gelockert.

0: Freunde, so klingt Erholung für mich. Energy ist an, immer die besten neuen Hits mit mir, Jale, denn so klingt mein Lieblingsgegenstand zu Hause, mein Mixer. Der macht mir die besten Smoothies, Suppen, alles Mögliche mache ich mit dem. 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
1: Wir brechen zusammen den Samstagabend an. 17 Uhr haben wir es. Ich hoffe, ihr genießt euer verlängertes Wochenende. Und ein bisschen genüsslicher wird es gleich noch mit der wunderschönen Nummer von Alok und Khalid. Das Feature gibt's in einer Viertelstunde. Den Anfang macht Kamrat mit Hug Yourself. Und ich bin's, Jale. Salam.

Tauchen gehen ohne Wasser ist natürlich möglich, wenn man sich verliebt, Freunde, im übertragenen Sinne. Da taucht man so in die andere Person ein. Im Englischen sagt man dive. Und genau dieses Gefühl haben Energy Stars Khalid und Alok eingefangen in dieser wunderschönen Nummer. Vielleicht denkt ihr ja an eine gewisse Person bei Dive Into Me. Jetzt auf Energy immer die besten.

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8: Mit Nanju Kuhlmann, guten Tag. Die Stadt Stuttgart meldet einen Ansturm auf Fördergelder für energetische Sanierungen. Seit Jahresbeginn wurden rund 300 Anträge gestellt. Besonders beliebt sind Komplettsanierungen. Der Fördertopf ist laut Stadt inzwischen fast ausgeschöpft.
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8: Heute Abend steht das Finale des DFB-Pokals an. Der VfB Stuttgart kann den Titel verteidigen. Allerdings heißt der Gegner dieses Jahr FC Bayern. Letztes

und Mexiko rücken wirtschaftlich enger zusammen. Beide Seiten haben jetzt eine Erweiterung ihres Handelsabkommens unterschrieben. Viele Zölle fallen damit weg. Profitieren sollen vor allem die Landwirtschaft, der Maschinenbau und die Pharmabranche. Die deutsche Wirtschaft hofft auf einen Exportplus. Im vergangenen Jahr haben so viele Menschen den deutschen Pass bekommen wie noch nie. Laut Daten aus den verschiedenen Ländern wurden fast 310.000 Personen eingebürgert, berichtet die Welt am Sonntag. Der Bundestag hatte die Einbürgerungsregeln vor 2 Jahren gelockert.

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0: Energy ist an, immer die besten neuen Hits mit mir, Jale. Und da ich für meine kontroversen Meinungen bekannt bin, droppe ich hier jede Woche einen Hot Take. Und ihr habt es gerade schon gehört, die coolste lebende Generation gerade auf diesem Planeten sind die Millennials. Und ich sage das selbst als Gen Z. Leute, die sind mit Gameboys aufgewachsen, die haben noch richtig gelernt, Party zu machen. Die sind für jeden Spaß zu haben, altern auch irgendwie nicht. Und ich habe auch einen Beweis mitgebracht, warum das so ist.

0: einfach die coolste Musik. Ja, die Millennial-Hits sind die besten. Und wenn ihr euch davon überzeugen müsst, dann klickt euch doch einfach mal rein über energy.de, über die Energy-App oder über euren Smart Speaker. Da findet ihr nämlich neben 40 weiteren Webstreams unseren Stream of the Week, die Energy Millennial-Hits. Und erst, wenn ihr das durchgehört habt und dann immer noch anderer Meinung sein solltet, dann schreibt mir über insta@energy_.de.
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1: Hallo, ich bin's, Selina von Energy. Schön, dass ihr mit am Start seid an eurem Samstagabend mittendrin in den 10 jetzt am Stück. Das ist der fairste Deal, den ihr bekommen könnt. Ihr kauft euch Möbel und wir zahlen die Rechnung.
2: Nein, doch.
1: Wie ihr beim Energy Wunschwohnen mitmachen und gewinnen könnt, hört ihr noch diese Stunde. Dazu gibt's immer die besten neuen Hits. Gleich von Topic mit Papi, davor aber noch Taylor Swift mit Opalite.

ist der Track jetzt gut oder nicht? Bevor Topic einen Song veröffentlicht, dreht er ihn richtig laut auf im Auto. Und wenn ihm die Mucke da taugt, dann kriegen wir die Nummer zu hören. Car Approved ist auch sein brandneuer Song mit Becky G, Sorry Papi bei Energy. Wir haben immer die besten neuen Hits.

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0: wer sich im Urlaub Sorgen um seinen Sauerteig macht, bekommt jetzt Hilfe aus Kiel. Dort eröffnet eine Bäckerei Deutschlands erstes Sauerteighotel. Heißt, in der Backstube können Urlauber ihren Sauerteig während der Ferien abgeben, damit er regelmäßig gefüttert und gepflegt wird. Untergebracht werden die Teige allerdings nicht in so Luxuszimmern oder so, sondern in Gläsern auf einem Holzregal. Platz gibt's für 15 Sauerteige, Kiki.
1: Das ist so... Auf der einen Seite so genial wie bekloppt.
0: Ja, also ich habe wirklich eine Freundin, die stellt auch ihren Teig zum Beispiel mal auf den Boden, weil die haben Fußbodenheizung und das tut irgendwie gut. Also da gibt's ganz viele Sachen.
1: Ich habe ja auch so Reels gesehen, Leute im Club, die den Sauerteig dabei haben. Was kostet das Ganze?
0: Eine Woche Betreuung kostet 20 Euro, jede weitere Woche 10 Euro extra. Und die Idee, die kommt wirklich gut an. Schon jetzt gibt's erste Reservierungen.

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2: Im Studio Nanju Kuhlmann. Vorjahrespokalsieger gegen Rekordpokalsieger oder anders, VfB Stuttgart gegen Bayern München. Das ist heute das Matchup im DFB-Pokalfinale. Die Münchner warten seit mittlerweile 6 Jahren auf einen Pokalsieg. Anpfiff in Berlin ist um 20 Uhr. Im vergangenen Jahr haben so viele Menschen den deutschen Pass bekommen wie noch nie. Laut Daten aus den verschiedenen Ländern wurden fast 310.000 Personen eingebürgert, berichtet die Welt am Sonntag. Der Bundestag hatte die Einbürgerungsregeln vor 2 Jahren gelockert. Die gesetzlichen Krankenkassen warnen vor einem Milliardendefizit in der Pflege. Der Verband erwartet dieses Jahr ein Minus von rund 1 Milliarde Euro. Hinzu kommen gut 3 Milliarden Euro Schulden beim Bund. GKV-Chef Oliver Blatt indes pocht in Berlin auf ausstehende Rückzahlungen aus der Corona-Zeit. Kliniken bundesweit sind offenbar von einem Cyberangriff betroffen. Ziel der Attacke waren nicht die Kliniken selbst, sondern der Dienstleister Unimed. Der übernimmt vielerorts die Abrechnung für Privatversicherte und Selbstzahler. Die Kliniken rechnen damit, dass Daten zehntausender Patienten erbeutet wurden.

0: Boah, noch nie so einen guten Grund gehabt, sich zu verlaufen.
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0: Ich liebe ja IKEA. Beste Inspirationen für Wohnungseinrichtungen, von Pflanzen zu Lampen, Teppich, Bett, Sessel, alles gibt's da. Aber jedes Mal verlaufe ich mich Minimum einmal, nehme die falsche Abzweigung und verliere dann all meine Leute. 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Für euren muss das aber gar kein Problem sein. 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
2: Happy Weekend, ich bin's, Selina von Energy und wir sind mittendrin in euren 10 Hits am Stück. Um den Puls von Millennials so richtig hochzutreiben, braucht's gar nicht viel, man muss nur alte Trends zurückholen, die am besten lieber weggeblieben wären. Welche hört ihr noch diese Stunde? Dazu gibt's immer die besten neuen Hits. Gleich von Power Monkey Agassi, davor aber noch Bebe Rexha mit New Religion.

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Und da schafft's auch der neue Song von PaarMonkey rein. Den benutzen wirklich gerade Tausende von Creator für ihre Sommervideos. Passt auf, perfekt. Sommervibes pur. Jetzt bei Energy mit Agazi.

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2: Im Studio Nanju Kuhlmann. Heute Abend steht das Finale des DFB-Pokals an. Der VfB Stuttgart kann den Titel verteidigen. Allerdings heißt der Gegner dieses Jahr FC Bayern. Letztes Jahr waren die Stuttgarter gegen den damaligen Drittligisten Arminia Bielefeld noch haushoher Favorit. Anstoß ist um 20 Uhr. Die EU und Mexiko rücken wirtschaftlich enger zusammen. Beide Seiten haben jetzt eine Erweiterung ihres Handelsabkommens unterschrieben. Viele Zölle fallen damit weg. Profitieren sollen vor allem die Landwirtschaft, der Maschinenbau und die Pharmabranche. Die deutsche Wirtschaft hofft auf einen Exportplus. Im vergangenen Jahr haben so viele Menschen den deutschen Pass bekommen wie noch nie. Laut Daten aus den verschiedenen Ländern wurden fast 310.000 Personen eingebürgert, berichtet die Welt am Sonntag. Der Bundestag hatte die Einbürgerungsregeln vor 2 Jahren gelockert. US-Präsident Trump denkt offenbar über neue Angriffe im Iran nach. Das berichtet das US-Portal Axios nach einer Sicherheitsberatung des Präsidenten. Eine Entscheidung gibt's demnach aber noch nicht. Hintergrund sind die schwierigen Friedensgespräche. Die scheitern bislang vor allem am Streit übers iranische Atomprogramm.

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0: Die Gen Z bringt ja gerne mal Trends aus der Vergangenheit zurück, seien es jetzt diese dünnen Strich-Augenbrauen oder Low-Rise-Jeans. Jetzt neu sind aber auch wieder die Chunky-Highlights aus den 2000ern. Diese hellen Strähnen, es sieht so ein bisschen aus wie ein Streifenhörnchen, hatten früher zum Beispiel Christina Aguilera oder Kelly Clarkson. Und das nervt die Millennials so richtig, weil die das natürlich alles schon durchgemacht haben und mehr jetzt auf natürliche Highlights und Übergänge stehen. Ich checke schon, also irgendwie kommt alles zurück. So Streifenhörnchen-Look ist jetzt nicht so meins. Aber dafür die Musik von vor 20 Jahren und die darf man auch zurecht feiern. 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
1: Energy. 20 Uhr an eurem Samstagabend. Schön, dass ihr mit am Start seid. Ich bin's, Selina von Energy, und wir sind mittendrin in euren 10 Hits am Stück. Bald startet ja die WM und die englische Nationalmannschaft bereitet sich da ganz besonders vor. Ich sag nur Bett, Hotel und laut. Die Story dazu hört ihr noch diese Stunde. Dazu gibt's immer die besten neuen Hits gleich von Nico Santos. Davor haben wir noch Alex Warren mit Fever Dream.

Samstagabend hier bei Energy. Ihr habt hoffentlich alle freies Wochenende. Das gilt nämlich nicht für Nico Santos. Wenn er nämlich gerade mal nicht für TV-Shows was filmt, dann schreibt er Songs für sich oder Kollegen wie Mark Forster. Nico hat so um die 500 unfertige Songideen in seinem Handysprachmemo-Ordner. 500? Das ist crazy. Beziehungsweise jetzt sind es nur noch 499. Aus seiner Skizze ist nämlich die neue Nummer hier entstanden. Optimist von Nico Santos für euch. Wir haben immer die besten neuen Hits.

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2: Im Studio Nanju Kuhlmann. Kliniken bundesweit sind offenbar von einem Cyberangriff betroffen. Ziel der Attacke waren nicht die Kliniken selbst, sondern der Dienstleister Unimed. Der übernimmt vielerorts die Abrechnung für Privatversicherte und Selbstzahler. Die Kliniken rechnen damit, dass Daten zehntausender Patienten erbeutet wurden. Die EU und Mexiko rücken wirtschaftlich enger zusammen. Beide Seiten haben jetzt eine Erweiterung ihres Handelsabkommens unterschrieben. Viele Zölle fallen damit weg. Profitieren sollen vor allem die Landwirtschaft, der Maschinenbau und die Pharmabranche. Die deutsche Wirtschaft hofft auf einen Exportplus. Mecklenburg-Vorpommerns Umweltminister Backhaus verteidigt die Rettungsaktion für den mehrfach an der Ostseeküste gestrandeten Wal. Der Versuch, dem Tier die Freiheit zu schenken, sei einmalig gewesen, sagte Backhaus dem Stern. Nach mehreren erfolglosen Anläufen hatte eine Privatinitiative den Wal ins Meer geschleppt. Nun liegt er tot vor der dänischen Küste. US-Präsident Trump denkt offenbar über neue Angriffe im Iran nach. Das berichtet das US-Portal Axios nach einer Sicherheitsberatung des Präsidenten. Eine Entscheidung gibt's demnach aber noch nicht. Hintergrund sind die schwierigen Friedensgespräche. Die scheitern bislang vor allem am Streit übers iranische Atomprogramm.

Nee, nee, wir lernen nicht richtig zu kicken, sondern richtig zu Am 11. Juni startet die Fußball-WM. Die deutsche Elf ist ready. Manuel Neuer steht im

Und da gab es in der Vergangenheit schon öfter mal von Gästen Beschwerden über dünne Wände und, sagen wir mal, ja, Geräusche aus dem Nebenzimmer. Deshalb reist jetzt England extra mit Schlafkits an. Also Spezialkissen, Matratzenauflagen, Schlafmasken und Ohrstöpsel, damit sie beim Schnackseln nicht gehört werden. Also ich hätte dann noch eine Option, um die Sexgeräusche zu übertönen.

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2: Samstagabend, schön, dass ihr mit am Start seid. Ich bin's, Selina von Energy. Wir sind mittendrin in den 10 Hits am Stück. Und wenn ihr da genau so klingen wollt...
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2: 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Da könnt ihr auch alle Farben live sehen. Seinen brandneuen Song hört ihr gleich davor noch Tiffany Aris mit Vertigo.

Naja, da ist wieder jemand am Kochen. Energy ist einer der besten neuen Hits. Unser Energy-DJ, alle Farben, ist immer am Kochen. Also egal, ob der gerade in der Küche steht, der haut da wirklich die krassesten Rezepte auf Insta raus. Oder wenn er Musik macht. Am DJ-Pult ist der Mann am Kochen und er hat auch wieder gekocht mit seiner brandneuen Nummer. Hier ist für euch Body Talk.

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1: Im Studio Nanju Kuhlmann. Kliniken bundesweit sind offenbar von einem Cyberangriff betroffen. Ziel der Attacke waren nicht die Kliniken selbst, sondern der Dienstleister Unimed. Der übernimmt vielerorts die Abrechnung für Privatversicherte und Selbstzahler. Die Kliniken rechnen damit, dass Daten zehntausender Patienten erbeutet wurden. Im vergangenen Jahr haben so viele

Viele Menschen den deutschen Pass bekommen wie noch nie. Laut Daten aus den verschiedenen Ländern wurden fast 310.000 Personen eingebürgert, berichtet die Welt am Sonntag. Der Bundestag hatte die Einbürgerungsregeln vor 2 Jahren gelockert. Die gesetzlichen Krankenkassen warnen vor einem Milliardendefizit in der Pflege. Der Verband erwartet dieses Jahr ein Minus von rund 1 Milliarde Euro. Hinzu kommen gut 3 Milliarden Euro Schulden beim Bund. GKV-Chef Oliver

den deutschen Pass bekommen wie noch nie. Laut Daten aus den verschiedenen Ländern wurden fast 310.000 Personen eingebürgert, berichtet die Welt am Sonntag. Der Bundestag hatte die Einbürgerungsregeln vor 2 Jahren gelockert. Die gesetzlichen Krankenkassen warnen vor einem Milliardendefizit in der Pflege. Der Verband erwartet dieses Jahr ein Minus von rund 1 Milliarde Euro. Hinzu kommen gut 3 Milliarden Euro Schulden beim Bund. GKV-Chef Oliver Blatt indes pocht in Berlin auf ausstehende Rückzahlungen aus der Corona-Zeit. Bei einer Demo in Spaniens Hauptstadt Madrid haben Zehntausende den Rücktritt von Regierungschef Pedro Sánchez gefordert. Es geht um immer mehr Korruptionsfälle in seinem Umfeld. Unterstützt wurde die Demonstration auch von konservativen und auch rechtsextremen Parteien.

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2: Hier sind Helmo und Roman von Bassmassage. Schön, dass ihr mit dabei seid.
3: Einen wunderschönen guten Abend.

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